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2: Hallo und willkommen zurück zu einer neuen Folge.
0: Hallo, wir freuen uns sehr, dass ihr wieder mit dabei seid.
2: Wir haben auch heute wieder ein super spannendes Thema dabei und ich würde direkt dir mal kurz eine Frage zum Einstieg stellen. Würdest du dich selbst als woke bezeichnen?
0: Das kommt so ein bisschen drauf an, was du denn darunter verstehst.
2: Ja, hier wird es schon schwierig, weil das Wort woke in ganz vielen unterschiedlichen Kontexten immer anders verwendet wird und viele Leute verstehen was anderes darunter als andere und meinen auch was anderes, wenn sie etwas als woke bezeichnen.
0: Dann würde ich doch sagen, wir klären da heute einfach ein bisschen auf und finden mal heraus, was woke wirklich bedeutet und warum der Begriff eigentlich so polarisiert, ob wir den Begriff noch brauchen und wie auch Social Media und die Cancel Culture was damit zu tun haben.
2: Was bedeutet woke sein denn für dich persönlich?
0: Also ich muss ehrlich sagen, dass in meiner Bubble ich dem Begriff jetzt nicht so super häufig begegne. Also ja, ich höre das einfach nicht so oft, aber ich weiß, was es für mich bedeutet. Ich bin gespannt, was wir heute noch im Laufe der Folge herausfinden, was es auch für dich bedeutet oder was es wirklich bedeutet. Genau. Also ich habe da so noch nicht so eine gefestigte Meinung zu. Also ich finde das ein sehr spannendes Thema, bin da aber noch nicht so erfahren drin. Was würdest du denn sagen?
2: Also für mich bedeutet woke sein oder Wokeness aufmerksam zu sein gegenüber sozialer Ungleichheit oder Diskriminierung jeglicher Art, aber vor allem systemische Diskriminierung. Und ich verwende den Begriff persönlich jetzt nicht so sehr, weil das für mich eigentlich Alltag ist. Also meiner Meinung nach ist diese Aufmerksamkeit so wichtig, dass sie bei jedem vorhanden sein sollte, aber der Begriff begegnet mir natürlich im Alltag und auf Social Media total viel.
0: Dann würde ich doch mal direkt sagen, wir schauen uns einfach den Begriff mal an. Also was bedeutet denn woke und woher überhaupt?
2: Der Begriff woke als übergeordnetes Konzept bedeutet ja Wachsamkeit für Diskriminierung und Missstand. Und woke ist jetzt wörtlich gesehen die Vergangenheitsform des englischen Verbes to wake up und heißt dann aufgewacht.
0: Und für wen wird es denn jetzt genutzt? Also eben für Menschen, die sich intersektional gegen Ungleichheit, Ungerechtigkeit, Rassismus und Unterdrückung einsetzen. Und das Wort Intersektionalität bedeutet einfach das Zusammenlaufen mehrerer Diskriminierungen, sodass bei einer Person nicht mehr unterschieden werden kann, aufgrund welcher Position eben konkrete Diskriminierungen erfahren wurden.
2: Ein einfaches Beispiel dafür ist, dass eine weiße Frau Sexismus anders erfährt als eine schwarze Frau. Denn die weiße Frau wird aufgrund ihres Geschlechts diskriminiert und die schwarze Frau wird zuerst aufgrund ihrer Hautfarbe oder Herkunft diskriminiert und dann auch noch aufgrund ihres Geschlechts.
0: Wo hat das Ganze denn jetzt seinen Ursprung? Also das Ganze kommt aus der afroamerikanischen Bewegung ab den 1930er Jahren und später wird das Ganze durch Black Lives Matter ab 2014 nochmal mehr verbreitet. Der Slogan Stay Woke, also wachsam bleiben, funktioniert also als Warnung vor Polizeigewalt und als Aufruf zu politischem Engagement.
2: Heute wird der Begriff Woke besonders auf Social Media verbreitet und soll zum Abbau von Diskriminierung führen, zu mehr Sichtbarkeit für Minderheiten, zur Umverteilung von Macht, zum Beispiel durch Quoten und zur Sensibilisierung im Alltag. Also wie ist meine Sprachnutzung und mein Verhalten generell?
0: Es gibt aber auch Kritik an dem Begriff. Also Woke wird vor allem in konservativen Kontexten abwertend verwendet. Der Vorwurf ist hier, dass es zu moralisch belehrend sei und auch die Angst vor Einschränkungen der Meinungsfreiheit, weil Aktivismus heute eher an den Pranger stellt, statt Dialog und Fehlerkultur zu ermöglichen, ist hier die Kritik. Woke Menschen seien zu empfindlich oder sensibel, aber da stellt sich mir auch die Frage, sind kritikäußernde Menschen dann zu unempfindlich und unsensibel? Also das Ganze führt einfach zu Lagerbildung, Schwarz-Weiß-Denken und der Cancel Culture.
2: Ja, ich habe Woke auch schon als Beleidigung mir gegenüber gehört. Für mich persönlich und für viele andere ist das aber auch so eine Art Kampfbegriff. Also Woke wird heute oft benutzt als Sammelbegriff für Gendersprache, Identitätspolitik, Diversität, alle Themen rund um LGBTQIA+, Antirassismus und Feminismus.
0: Zusammengefasst lässt sich also jetzt sagen, dass der Begriff eigentlich ja positiv ist und ein wichtiger Hintergrund, aber eben eher negativ konnotiert, aufgrund eben heutiger Entwicklungen, vor allem auch durch Social Media. Und jeder versteht auch irgendwie ein bisschen was anderes darunter, haben wir ganz am Anfang ja festgestellt, dass wir da auch ein bisschen andere Ansichten hatten. Und dadurch wird der Begriff eben sehr unscharf und beschreibt heute oft weniger eine konkrete Bewegung als eben einen gesellschaftlichen Konflikt.
2: Jetzt haben wir den Begriffsursprung einmal erklärt und wie der Begriff Woke den Weg in unseren alltäglichen Sprachgebrauch gefunden hat. Aber die Kontroverse beginnt ja dann erst, wenn Menschen wirklich ihre Meinung dazu äußern. Wie eben erwähnt, bilden sich besonders online immer extremere Lager. Manche Menschen haben Angst, für bestimmte Aussagen kritisiert zu werden und andere finden wiederum, dass problematische Ansichten stärker hinterfragt werden müssen. Hier kommt eine Theorie ins Spiel, die schon sehr lange vor Social Media entwickelt wurde. Und zwar ist das die Theorie der Schweigespirale von Elisabeth Nölle-Neumann.
0: Sie war deutsche Demoskopin, Kommunikationswissenschaftlerin und Publizistin und entwickelte eben ab ca. Mitte, Ende der 1960er Jahre die Schweigespirale. Erstmals veröffentlicht in den 70ern als Theorie aus dem Bereich der Medienwirkungsforschung zur Entstehung und Macht öffentlicher Meinung.
2: Grob runtergebrochen geht es darum, dass Meinungen und Verhaltensweisen wertgeladen sind und man sich fragt, welche muss oder kann ich in der Öffentlichkeit zeigen, um mich nicht sozial zu isolieren.
0: Das Modell ist mehrstufig und dynamisch. Erstmal geht es um die Wahrnehmung des Meinungsklimas. Also Menschen beobachten unbewusst ständig ihre Umwelt, um sich von Meinungsverteilungen innerhalb der Gesellschaft ein Bild eben zu machen. Eben darüber, welche Meinungen sind sozial unpassender oder weniger anerkannt und welche eben nicht.
2: Daraus entsteht ein vermeintliches Bild davon, welche Meinung überwiegt oder mehr Zustimmung erfährt und welche nicht. Und Veränderungen von Meinungsverhältnissen werden ebenfalls registriert. Quellen dafür sind die eigene unmittelbare Umwelt durch direkte Beobachtung und Reaktionen auf Äußerungen von zum Beispiel FreundInnen, Familie oder KommilitonInnen und die Medienberichterstattung.
0: Die nächste Stufe wäre dann Reden oder Schweigen. Also gehört die eigene persönliche Meinung eher der wahrgenommenen gesellschaftlichen Mehrheitsstimmung an, dann sind Personen eher bereit, ihre Meinung zu äußern und in der Öffentlichkeit zu vertreten. Oder gehört die persönliche Meinung der wahrgenommenen gesellschaftlichen Minderheitsmeinung an, dann tendieren Personen eben dazu, ihre Meinung nicht zu äußern oder zu schweigen. Oder die Mehrheitsmeinung zu äußern, obwohl sie dieser gar nicht wirklich zustimmen würden.
2: Und das wird gemacht, weil keine soziale Isolation riskiert werden will und das Bedürfnis nach Zugehörigkeit und Anerkennung erfüllt werden möchte.
0: In Stufe 3 kommt der Spiralprozess dann in Gang. Durch Schweigen wird die Minderheitsmeinung eben immer seltener wahrgenommen und wirkt dann halt auch schwächer. Und die Mehrheitsmeinung wird stärker wahrgenommen und wirkt dann dadurch auch dominanter, weil sie eben öffentlich auch viel mehr kommuniziert wird. Dadurch entsteht ein verzerrtes Bild der realen Meinungsverhältnisse und der Eindruck, dass eben alle so denken.
2: In der vierten und letzten Stufe dominiert dann ein Lager. Das heißt im Extremfall, dass bestimmte Meinungen komplett zurückgedrängt werden. Aber es gibt meistens noch einen harten Kern einer Minderheit, die ihre Meinung trotz dieser Isolationsbedrohung vertritt und öffentlich preisgibt. Und die Endstation der Schweigespirale ist dann, dass ein Thema öffentlich nicht mehr diskutiert oder ganz tabuisiert wird.
0: Mal wieder spielt auch das Thema Social Media eine große Rolle. Es ist ja einfach so, dass Massenmedien sich im Laufe der Jahre ganz schön verändert haben. Zeitungen, Radio, Fernsehen waren ja mal die Hauptquellen für eben Nachrichten. Dort haben sich Menschen informiert und auch dann ihre Meinung gebildet. Heute machen das ganz viele Menschen eben über Social Media, wodurch Konkurrenz entsteht zu den ganzen klassischen Medien wie Zeitung, Radio, etc.
2: Social Media ist deshalb so eine relevante Informationsquelle für viele Menschen, weil Informationen sehr einfach zugänglich sind, die Inhalte auf diversen Plattformen konsumierbar gemacht werden und immer abrufbar sind, es keine Hürde durch Paywalls oder so gibt und die Inhalte meistens sehr visuell, dadurch einfach verständlich und schnell abrufbar gemacht werden. Es war also nie leichter, Informationen zu erlangen und seine Meinung zu bilden und auch zu teilen. Über die Gefahr von Filterblasen und Echokammern haben wir auch ganz viel in unserer Folge vom 29. Mai gesprochen. Da ging es um Frauenrollen und den Gender Clash. Also falls ihr da reinhören möchtet, da haben wir alles nochmal ganz gut aufgedröselt.
0: Nochmal ganz kurz zusammengefasst. Eben durch unser Suchverhalten bekommen wir personalisierte Inhalte und man gerät eben in Filterblasen. Und auch total logisch ist, dass wenn sich eben Userinnen bewusst in Echokammern bewegen, dass man sich dann von gleichgesinnten Menschen umgibt. Und man dann keine andere Meinung mehr wirklich hört und wahrnimmt und seine eigene ständig bestätigt wird und dann eben der Echokammer-Effekt entsteht.
2: Und dazu entsteht dann ja auch die Schweigespirale, die hatten wir vorhin kurz erklärt. Jetzt fragen wir uns aber, was hat die mit Wokeness zu tun? Das Modell ist ja entstanden, bevor es Social Media gab, also in den 1960er Jahren, da gab es noch nicht mal Internet. Und trotzdem wird das bei Debatten rund um Wokeness immer besonders interessant behandelt. Warum ist das so? Wokeness gehört zu den gesellschaftlich stark emotional aufgeladenen Themen. Denn heute kann jede Person ihre Meinung online äußern, durch Kommentare, durch Posten von Beiträgen oder Chatnachrichten.
0: Ist die Schweigespirale dann überhaupt noch relevant oder anwendbar?
2: Ja, das lässt sich nicht so klar sagen, denn es gibt eine relativ geringe Studienlage und Social Media ist ja auch relativ neu und vor allem entwickelt es sich sehr, sehr schnell weiter. Das heißt, da wird es sehr schwer, Daten zu finden und die dann zeitnah auszuwerten. Aber wir haben eine Studie gefunden und zwar kommt die vom amerikanischen Meinungsforschungsinstitut Pew Research Center.
0: Dort wurde untersucht, ob soziale Medien zur Meinungsvielfalt bei kontroversen Themen eben beitragen. Dafür wurden 1801 Erwachsene befragt. Zum Thema der Enthüllungen Edward Snowden, das war ungefähr 2013, über staatliche Überwachung von Telefon- und E-Mail-Daten. Ergebnis war dann, dass Befragte online weniger bereit waren, ihre Meinung zu äußern als im persönlichen Gespräch, also eben offline. Und Personen, die ihre Meinung nicht persönlich äußern wollten, nutzten dann auch die sozialen Medien nicht als Ausweismöglichkeit.
2: Das zeigt, soziale Medien tragen nicht in erhofftem Maß zur Förderung unterschiedlicher Meinung bei und Menschen teilen ihre Meinung eher, wenn sie bemerkten, dass mehrere Leute dieselbe Ansicht vertraten. Das bedeutet, die Schweigespirale würde trotzdem noch zutreffen und Social-Media-Plattformen sind keine Alternative, um die eigene Meinung ohne Bedenken frei zu äußern.
0: Die Theorie erklärt also, warum Debatten oft stark polarisiert wirken, extreme Positionen besonders sichtbar werden und auch differenzierte, gemäßigte Meinungen häufig weniger wahrgenommen werden. Der Eindruck, der dabei entsteht, ist, dass die Gesellschaft gespaltener sei, als sie tatsächlich ist.
2: Wieso kommt uns dann trotzdem alles so extrem vor? Das liegt an verschiedenen Faktoren, unter anderem an der Wahrnehmung des Meinungsklimas durch eigene Beobachtungen, durch Filterblase und Echokammern, pushende Algorithmen, ein verzerrtes Bild der öffentlichen Meinung, weil Medien das Meinungsklima eben beeinflussen und durch Likes, Shares und Kommentare, die den Eindruck größerer Zustimmung erzeugen, obwohl eigentlich eine Minderheit herrscht. Das bildet nämlich nur unsere eigene Realität ab und nicht das große Ganze. Und hier hat man dann auch Angst vor sozialer Isolation, Kritik und Cancel Culture.
0: Das Thema Cancel Culture wird ja auch immer größer und deshalb reden wir da jetzt mal drüber. Nach allem, was wir jetzt herausgefunden haben, es gibt eben diese Angst vor sozialer Isolation und Menschen haben Angst, für ihre Meinung kritisiert oder ausgegrenzt zu werden. Und das fällt oft unter den Begriff Cancel Culture. Was sind denn deine Gedanken dazu?
2: Also ich kenne Cancel Culture natürlich und ich finde das an sich, wenn es gerechtfertigt ist, eigentlich sogar ganz gut, muss ich sagen. Also wenn jemand anderen diskriminiert oder eine ganze Gruppe diskriminiert, dann finde ich das schon auch okay, wenn die Person dann dafür gecancelt wird. Ob das dann auch so funktioniert, ist eine andere Frage, weil meistens funktioniert es nachhaltig nicht so, wie man das sich vielleicht manchmal wünschen würde. Und bei dir?
0: Mhm. Ich bin da, glaube ich, ein bisschen anderer Meinung. Also ich finde halt, mit dem Begriff wird sehr umhergeschleudert. Also ich höre so oft inzwischen, die ist gecancelt, der ist gecancelt und so. Mhm. Ich bekomme das aber selbst oft gar nicht mit. Und wenn mir dann einfach nur jemand sagt, oh, aber die ist doch gecancelt und dann gar nichts weiter folgt, dann bin ich so, ja, also ich bräuchte jetzt schon mehr Input. Also dann bitte sag mir, warum ist er sie gecancelt? Und dann kann ich ja auf jeden Fall meine Meinung ändern oder dann weiß ich mehr und dann kann ich ja auch, weiß ich nicht, wenn es ganz, ganz krass ist, dann kann ich ja vielleicht auch das Buch nächstes Mal irgendwie nicht mehr von der Autorin kaufen oder so.
2: Ich stimme dir da schon zu, weil ich denke, man muss auch die Sachen diskutieren und Kritik ist nicht immer gleich canceln. Man sollte nicht nach einem Kritikpunkt sofort sagen, die Person ist gecancelt, sondern in den Diskurs gehen und das aufarbeiten und dann kann man immer noch schauen, wie dann die Konsequenz daraus aussieht.
0: Ja, voll, weil ich es eben auch einfach schwierig finde, wenn man dann so, ich wurde auch schon für ein bisschen doof dann dargestellt, weil ich es nicht wusste und ich bin total bereit, wenn man mich da aufklärt und einfach mir erklärt, was denn jetzt gerade so problematisch ist und dann kann man ja einfach, wie du eben gesagt hast, darüber reden und dann kann ich auch meine Meinung ändern, aber erstmal finde ich es cool, wenn man dann entspannt drüber redet und nicht die andere Person vielleicht ein bisschen dafür auslacht, dass sie es noch nicht weiß, weil es gibt so viele Leute, die inzwischen gecancelt werden.
2: Ja, auf jeden Fall. Diskurs finde ich da ganz, ganz wichtig. Kannst du einmal kurz erklären, was Cancel Culture denn eigentlich bedeutet?
0: Sehr gerne. Und zwar ist es einfach der Versuch, vermeintliches Fehlerverhalten, beleidigende oder diskriminierende Aussagen oder Handlungen öffentlich zu ächten. Es passiert eben meist bei Personen des öffentlichen Lebens oder auch bei Unternehmen. Und es wird zum Boykott der betroffenen Person oder des Unternehmens eben aufgerufen. Für die einen ist es jetzt eben eine notwendige Konsequenz für problematische Aussagen oder Handlungen. Und für die anderen ist es dann eher eine Einschränkung von Meinungsfreiheit.
2: Ein berühmtes Beispiel dafür ist J.K. Rowling. Das ist die Autorin von der Harry Potter-Reihe. Und sie äußerte sich ab ca. 2019 transfeindlich und hat transphobe Tweets geliked, also auf Twitter, mittlerweile ist das ja X, und auch selber veröffentlicht. Und sie wird in den sozialen Medien dafür scharf kritisiert, immer noch. Nicht immer nur sachlich, sondern manchmal auch wirklich auf einer, ich sag mal, sehr beleidigenden Ebene. Und da wird dann diese Diskussion nicht mehr auf einer sachlichen Ebene geführt und wird dort auch gecancelt. Einige SchauspielerInnen der Filme haben sich auch abgewandt. Und trotzdem werden die Werke weiterhin verkauft, die Filme werden weiterhin geschaut, die laufen sogar teilweise noch im Kino. Es gibt neue Videospiele und das Franchise bleibt trotz dieses vermeintlichen Cancelns extrem erfolgreich.
0: Magst du denn Harry Potter?
2: Die Geschichte mag ich, aber ich habe für mich persönlich auch entschieden, dass ich da einfach nicht mehr drüber rede und das auch nicht irgendwie auf Instagram oder so zeige, sondern das einfach für mich persönlich so genieße und auch kein Geld dafür ausgebe, weil das die Autorin direkt unterstützt wird. Also das ist meine persönliche Meinung.
0: Würdest du dann sagen, dass Cancel Culture funktioniert?
2: Ich glaube im Großen und Ganzen eher nicht. Vor allem, wenn man sich jetzt das Beispiel J.K. Rowling anschaut, weil das Internet einfach sehr, sehr schnell vergisst und es immer neue Skandale gibt, neue Kontroversen, neue Shitstorms. Und auf allen möglichen Seiten, alle möglichen Leute hat das schon getroffen, ob das jetzt begründet ist oder vielleicht eher weniger begründet. Aber auch hier spalten sich extreme Lager. Also ich bin ja zum Beispiel das Lager, ja, die Frau sollte gecancelt werden, aber da gibt es natürlich auch andere Meinungen, was ja auch komplett in Ordnung ist.
0: Spannende Fragen, die ich mir jetzt stelle, sind so, warum werden denn die Debatten überhaupt so emotional geführt und warum entstehen überhaupt so schnell Lager und auch, warum fühlen sich Menschen angegriffen, egal auf welcher Seite sie eben stehen?
2: Wenn man sich die psychologische Perspektive anschaut, da spielen dann vor allem die Angst vor Ausgrenzung bei Meinungsäußerung und das Bedürfnis nach Zugehörigkeit eine Rolle. Und moralische Überlegenheit und Verteidigung stehen sich da gegenüber. Menschen denken nun mal oft in Gruppen, also wir, Gruppe wir, gegen Gruppe die anderen. Und da ist dann wieder dieser Konflikt mit zwei Lagern. Die eine Gruppe ist dann der Meinung, endlich gibt es Konsequenzen. Und die andere Gruppe sieht aber die Meinungsfreiheit in Gefahr und sagt dann vielleicht, ah, man darf gar nichts mehr sagen. Da kommt dann auch Widerstand auf, weil das Gefühl herrscht, dass man etwas nicht sagen darf und sich eingeschränkt in seiner Meinungsfreiheit fühlt. Und teilweise ist das dann sogar der Fall, wenn man der ursprünglichen Aussage zustimmen würde und dann aus Prinzip dagegen ist.
0: Das fühle ich so ein bisschen, muss ich ehrlich sagen. Also, weil bei mir ist halt echt das Ding, dass ich viel mehr ein Problem damit habe, wenn man halt einfach sagt, jemand ist gecancelt, als dann tatsächlich mit der Aussage. Also da bin ich ja, da gehe ich wahrscheinlich, wenn jemand irgendwie jemand diskriminiert, dann bin ich mit die Erste, die da sagt, das geht überhaupt nicht. Aber ja, eben die Art und Weise, wie das Ganze kommuniziert wird, finde ich dann auch problematisch. Und dann bin ich auch einfach ein bisschen sassy vielleicht manchmal, weil ich das halt irgendwie nicht so schön finde, wie das so dieser Begriff inzwischen einfach nur gedroppt wird. Und da muss man damit umgehen. So.
2: Ich denke, da kann man auch argumentieren, dass das auch eigentlich gar nichts bringt, wenn dann das andere Lager, das sich eben angegriffen fühlt, einfach nur in den Widerstand geht und in der Abwehrhaltung und dann vielleicht auch gar nicht in den Diskurs gehen möchte, weil die erste Seite, die canceln will, ja auch nicht in den Diskurs geht. Und das ist natürlich auch nicht nachhaltig, weil dann verändert sich ja im Endeffekt nichts, sondern die Lager werden nur noch extremer und es wird noch mehr gespalten.
0: Ja, voll. Dann hat irgendwie auch niemand was davon gewonnen. Dann fassen wir doch mal kurz zusammen. Also Woke bedeutet einfach ursprünglich die Wachsamkeit gegenüber Diskriminierung, Ungerechtigkeit und gesellschaftlichen Missständen.
2: Und das war früher mein positives Konzept, ist aber mittlerweile zu einem stark umstrittenen, politisierten Begriff geworden. Das ist also eher ein Spiegel gesellschaftlicher Konflikte.
0: Social Media verstärkt das Ganze, weil eben Algorithmen kontroverse und extreme Inhalte bevorzugen und auch Filterblasen, Echokammern und die Schweigespirale, die wir heute besprochen haben, können ein verzerrtes Bild der öffentlichen Meinung erzeugen.
2: Ja, Menschen haben nach wie vor Angst vor sozialer Isolation, das ist ja auch total klar und psychologisch auch erklärbar, und äußern daher weniger ihre Meinung, wenn dieser nicht der vermeintlichen Mehrheit entspricht.
0: Am Ende der Folge haben wir dann noch darüber gesprochen, dass Cancel Culture unterschiedlich bewertet wird. Also einerseits die Möglichkeit, problematisches Verhalten zu kritisieren, andererseits potenzielle Einschränkungen öffentlicher Diskussion dadurch möglich werden und eben in der Praxis aber oftmals dann keine dauerhaften Konsequenzen daraus resultieren.
2: Also super spannend auf jeden Fall. Ich finde nämlich, dass Cancel Culture schon ein Thema ist, was uns alle auch betrifft und uns auch die ganze Zeit begegnet, und es ist wichtig, da verschiedene Seiten zu beleuchten, damit der Diskurs möglich wird.
0: Voll, also drüber reden finde ich auf jeden Fall auch ein gutes Schlusswort. Dann war es auch schon für diese Folge. Es war wieder sehr spannend. Danke, dass ihr eingeschaltet habt, und danke auch an Isabel und Miriam, dem Redaktionsteam der heutigen Folge.
2: Dann würde ich sagen, kommen wir jetzt zu unserer Lieblingskategorie, dem
3: Mythos der Woche.
2: Ja, wir haben heute wieder eine Gästin dabei, die uns den Mythos der Woche vorstellen wird. Hallo.
4: Hallo, ich bin Emily aus dem Redaktionsteam 3 und ich darf heute den Mythos der Woche vorstellen.
2: Yay, wir freuen uns.
4: Der Mythos dieser Woche ist, ein verschluckter Kaugummi bleibt 7 Jahre im Magen.
0: Also ich habe das schon mal gehört, aber ich sag schon, das ist ein Mythos.
2: Also ich glaube nicht, dass das stimmt, weil ich schon so viele Kaugummis in meinem Leben verschluckt habe, dass mein Magen eigentlich voll sein müsste damit.
0: Dann hoffen wir mal, dass es nicht stimmt. Also ich sag auf jeden Fall auch, dass es nicht stimmt. Das wäre mega komisch. Vor allem, weil alles andere ja auch irgendwie nicht mehr im nicht mehr da ist. So, warum sollten Kaugummis dann da rumkleben?
2: Aber ich bin gespannt auf die Auflösung.
4: Das Ganze ist natürlich Quatsch und nur eine Legende, weil die Grundsubstanz von Kaugummis besteht aus Polyvinylacetat oder Butylkautschuk, was beides Kunststoffe sind, aber nicht giftig, aber natürlich sind sie nicht verdaulich oder biologisch abbaubar. Also sobald wir einen Kaugummi verschlucken, wandert der dann über unsere feuchte Schleimhaut in den Verdauungstrakt und von dort dann in den Dünndarm und dann in den Dickdarm. Und wird dann innerhalb der nächsten Tage nach Verschlucken einfach ausgeschieden. Also ganz normal wie unser Essen auch.
0: Besser ist es auf jeden Fall. Sonst würde es bei Sabrina nicht so gut aussehen.
2: Ja, ich glaube, dann hätte ich das schon gemerkt. Aber spannend, dass Kaugummis nicht von der Magensäure aufgelöst werden. Das wusste ich tatsächlich gar nicht.
4: Das hätte ich irgendwie auch nicht gedacht. Ich glaube, dachte irgendwie, Magensäure zerstört da alles.
2: Aber sehr interessant. Danke, dass du uns den Mythos mitgebracht und aufgeklärt hast.
0: Haben wir was Neues gelernt auf jeden Fall.
2: Und ich bin sehr beruhigt jetzt.
4: Kannst weiter deine Kaugummis verschlucken.
2: Yeah.
0: Oder du tust sie auch einfach rausmachen.
2: Ja, das ist die bessere Variante. Also bitte kein Beispiel an mir nehmen. Bitte die Kaugummis nicht verschlucken. Wenn ihr einen Mythos habt, den ihr gerne aufgeklärt haben möchtet, dann könnt ihr den gerne auf Spotify in die Kommentare schreiben oder uns bei den Socials schicken.
0: Auf Instagram heißen wir media-hdm. Wir haben auch TikTok.
2: Da heißen wir media-wort-hdm. Ansonsten vielen Dank fürs Zuhören, war wieder eine richtig coole Folge.
0: Genau, wir freuen uns schon auf das nächste Mal. Was erwartet uns denn da, Sabrina?
2: Ja, in der nächsten Folge haben wir wieder einen Interviewpartner bei uns und es wird um vegane Ernährung gehen, aber mit einem kleinen Twist, also wird sehr interessant.
0: Oh, da bin ich mal richtig gespannt. Dann würde ich sagen, bis dahin eine schöne Zeit.
2: Vielen Dank fürs Zuhören. Tschüss.
0: Tschüss.

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Alles beginnt mit einem leeren Blatt Papier. Die ersten feinen Linien sind noch schwer zu kontrollieren. Und mancher startet gleich mit der gesamten Farbpalette, während andere nur gern wenigstens einen Bleistift hätten.